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1: Ich bin Imme Kasten. Fluggäste bekommen weiter ab 3 Stunden Verspätung Entschädigung. Mehrere EU-Staaten haben ihre Pläne in den Verhandlungen mit dem Parlament aufgegeben. Sie wollten erst ab 4 Stunden zahlen. Auch niedrigere Entschädigungen sind erst einmal vom Tisch. Zuvor hatte es jahrelange Verhandlungen darum gegeben. Es gibt wieder Hoffnung auf ein Ende des Iran-Krieges. Laut Pakistans Premier Sharif haben sich die USA und das Regime in Teheran auf die Endfassung einer Friedensvereinbarung geeinigt. Sein Land arbeite nun eng mit beiden Seiten zusammen, um die nächsten Schritte abzuschließen, schrieb Sharif auf X. Elon Musk ist der erste Billionär weltweit. Möglich macht das der größte Börsengang der Geschichte seines Raumfahrtunternehmens SpaceX. Der Konzern wurde auf einen Schlag zu einem der 10 wertvollsten Konzerne der USA. Das hat es so noch nicht gegeben, sagen Finanzexperten. Co-Gastgeber Kanada ist mit einem Unentschieden in die Fußball-Weltmeisterschaft gestartet. Die Partie gegen Bosnien-Herzegowina endete 1:1. Auch im Stadion in Toronto hat es zuvor eine Eröffnungsfeier gegeben. Nachher in der Nacht um 3 Uhr steigt dann auch der dritte Gastgeber dieser WM, die USA, ins Turnier ein, und zwar gegen Paraguay.

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1: Ich bin Imme Kasten. Schönen guten Morgen. Fluggäste bekommen weiter ab 3 Stunden Verspätung Entschädigung. Mehrere EU-Staaten haben ihre Pläne in den Verhandlungen mit dem Parlament aufgegeben. Sie wollten erst ab 4 Stunden zahlen. Auch niedrigere Entschädigungen sind erst einmal vom Tisch. Zuvor hatte es jahrelange Verhandlungen darum gegeben. Es gibt wieder Hoffnung auf ein Ende des Iran-Krieges. Laut Pakistans Premier Sharif haben sich die USA und das Regime in Teheran auf die Endfassung einer Friedensvereinbarung geeinigt. Sein Land arbeite nun eng mit beiden Seiten zusammen, um die nächsten Schritte abzuschließen, schrieb Sharif auf X. Elon Musk ist der erste Billionär weltweit. Möglich macht das der größte Börsengang der Geschichte seines Raumfahrtunternehmens SpaceX. Der Konzern wurde auf einen Schlag zu einem der 10 wertvollsten Konzerne der USA. Das hat es so noch nicht gegeben, sagen Finanzexperten. Co-Gastgeber Kanada ist mit einem Unentschieden in die Fußball-Weltmeisterschaft gestartet. Die Partie gegen Bosnien-Herzegowina endete 1:1. Auch im Stadion in Toronto hat es zuvor eine Eröffnungsfeier gegeben. Nachher in der Nacht um 3 Uhr steigt dann auch der dritte Gastgeber dieser WM, die USA, ins Turnier ein, und zwar gegen Paraguay.
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1: William Michael Albert Broad aus England ist uns besser bekannt unter dem Namen Billy Idol, einst eine Ikone der 80er. Stilistisch zwischen New Wave, Disco und Hard Rock, stimmlich zwischen Eddie Cochran und Jim Morrison. Und seine Videos gehören zu den besten Clips der 80er.

selbst verfasst, meistens in kongenialer Partnerschaft mit Gitarrist Steve Stevens. 15 Alben und genau 29 Singles sind dabei bis heute herausgekommen. Billy Idol, eine Erfolgsbilanz.

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1: Zur Entstehung des Bandnamens hat David Trayman mal erzählt, es symbolisierte alles, was wir zu dem Zeitpunkt fühlten, das Level an Konformität, in das die Menschen hineingezwungen wurden, war für uns verstörend, also disturbing, und das Label und der Name machten daher einfach Sinn. Die Band stellt dieses Verstörende übrigens auch gern in ihren doch eher speziellen Intros dar.
2: You know, the whole idea behind all of our introductions, all the theatricality that we used to have in our intros, was the idea that society treats people who are different like monsters. People who stand out from the norm, like there's something wrong with them, or twisted, sick, disturbed. That's where the name came from. And so with each one of these manifestations of the intro, it was showing how society treats the perceived monster.

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4: Ich bin Imme Kasten. Schönen guten Morgen. Die USA haben nach eigenen Angaben mehrere Drohnen über der Straße von Hormus abgeschossen. Die von Iran gestarteten Drohnen hätten Handelsschiffe in der wichtigen Meerenge bedroht, heißt es von Seiten der USA. Was das für die Friedensbemühungen bedeutet, ist noch unklar. Erst gestern hatte Pakistan eine Einigung zwischen Washington und Teheran verkündet. Fluggäste bekommen weiter ab 3 Stunden Verspätung Entschädigung. Mehrere EU-Staaten haben ihre Pläne in den Verhandlungen mit dem Parlament aufgegeben. Sie wollten erst ab 4 Stunden zahlen. Auch niedrigere Entschädigungen sind erst einmal vom Tisch. Zuvor hatte es jahrelange Verhandlungen darum gegeben. Elon Musk ist der erste Billionär der Welt. Möglich macht das der größte Börsengang der Geschichte mit seiner Weltraumfirma SpaceX. Der Kurs ist zwischenzeitlich auf $175 pro Aktie nach oben geschossen. Das sind rund 30% mehr als der eigentliche Ausgabepreis. Kurz vor ihrem ersten WM-Spiel bekommen die deutschen Fußballer Unterstützung quasi von ganz oben. Kanzler Merz hat in einem Videocall unter anderem Kapitän Kimmich und Bundestrainer Nagelsmann viel Erfolg gewünscht. Deutschland startet übermorgen gegen Curaçao ins Turnier.
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0: von Tool.
1: Bassist Justin Chancellor hat mal erzählt, dass er einfach beim Rumspielen auf seinem Bass auf die Bassline gekommen ist. Tada! Nee, im Ernst, die Jungs sind einfach super verschlossen und in Interviews rücken die auch nichts raus. Also neben ihrer Musik gibt's so gut wie nichts in der Öffentlichkeit über die zu erfahren. Also müssen wir heute vor allem selber ran. Wir philosophieren ja gerne mal über unsere Lieblingssongs.
2: Gucken wir uns den Song doch mal an sich an. Und das Chaos fängt toolgemäß natürlich schon hier bei der Taktart an. Ich zitiere mal schlaue Menschen, weil ich bin nicht schlau genug, um das alles zu verstehen, was hier passiert. Die Verse können als 12-Achtel-Takt gezählt werden, aber eigentlich sind sie in 5-Achtel und 7-Achtel aufgeteilt, möchte ich an der Stelle nochmal erwähnen. Schism heißt ja sowas wie Spaltung oder Aufteilung. Bei jeder anderen Band wäre es Zufall, aber wir sagen, Tool sind Genies und das ist natürlich Absicht gewesen.
1: Kommen wir mal zum Inhalt. Wer Tool kennt, wird schon wissen, was hier auf uns zukommt, beziehungsweise was nicht auf uns zukommt, nämlich klar verständliche Texte mit einer eindeutigen Botschaft. Guckt man sich die Lyrics mal an, hört sich in Fankreisen so ein bisschen um, dann taucht schnell eine Theorie auf, es handelt sich hierbei um ein waschechtes Liebeslied. Finde ich schon mal eine schöne Theorie.
2: Wer Tool kennt, wird es vermutlich wissen. Die Herren sind ziemlich oft spirituell unterwegs und deswegen gibt es auch dazu diverse Interpretationen, vieles davon auch sehr religiös. Es gibt eine Interpretation, die sagt, es geht um eine religiöse oder philosophische Ansicht, bei der aus einer Ursprungsreligion viele einzelne Religionen wurden.
1: Wie ihr schon merkt, wir holpern hier so durch, wir werden nie eine klare Antwort auf die Frage nach dem Inhalt bekommen. Aber dafür kann man sich ja nächtelang durch diverse Foreneinträge im Internet wühlen, wie Julian es gemacht hat, und immer wieder neue Interpretationen lesen. Ist ja auch ein schönes Hobby. An der Stelle ein Zitat aus einem dieser Foren. Ich denke, das Thema der Kirche und deren Aufteilung ist in Wahrheit nur eine Metapher für eine Liebesbeziehung. Na dann.

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1: Der Song von Thin Lizzy, jetzt Whiskey in the Jar, wurde ja quasi zum Markenzeichen von ihnen und blieb dann auch bis zum Ende ihrer Karriere fester Bestandteil von ihren Live-Sets. Die Aufnahme von Thin Lizzy gilt als eine der einflussreichsten Versionen dieses traditionellen Lieds. Der Erfolg des Songs führte dann zum Plattenvertrag mit Phonogram Records und ebnete den Weg für Thin Lizzys spätere Hits. Whiskey in the Jar wurde dann 2022 in die Songs of the Century Liste der Record Industry Association of America aufgenommen. Denn, was klar ist, die markante Gitarrenmelodie des Songs ist bis heute eines der bekannten Riffs der Rockgeschichte.

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6: Ich bin Lisa Schwarzkopf. Schönen guten Morgen. Europa muss in der Raumfahrt unabhängiger werden. Das hat der deutsche Astronaut Matthias Maurer im ZDF gesagt. Hintergrund ist der Börsengang von Elon Musks Weltraumunternehmen SpaceX. Dadurch ist Musk zum ersten Billionär der Welt geworden. Die Rentner in Deutschland bekommen ab nächstem Monat mehr Geld. Der Bundesrat hat jetzt grünes Licht dafür gegeben. Damit steigen ab Juli die Bezüge um 4,2%. Bei einer Standardrente mit Durchschnittsverdienst und 45 Beitragsjahren sind das fast 80 Euro im Monat mehr. Fluggäste bekommen weiter ab 3 Stunden Verspätung Entschädigung. Mehrere EU-Staaten haben ihre Pläne in den Verhandlungen mit dem Parlament aufgegeben. Sie wollten erst ab 4 Stunden zahlen. Auch niedrigere Entschädigungen sind erstmal vom Tisch. Zuvor hatte es jahrelange Verhandlungen darum gegeben. Die US-Armee hat mehrere iranische Drohnen über der Straße von Hormuz abgeschossen. Die Drohnen hätten Handelsschiffe in der Meerenge bedroht, so die USA. Im Moment ist unklar, wie es um die Friedensbemühungen in der Region steht. Da gibt's unterschiedliche Angaben zu. Bei der Fußball-WM in Nordamerika sind jetzt alle Gastgeberländer ins Turnier gestartet. Die USA mussten in ihrem ersten Spiel gegen Paraguay ran und haben sich deutlich mit 4:1 durchgesetzt. Zuvor ging es auch für Kanada los. Der Endstand gegen Bosnien-Herzegowina 1:1.
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Die Gruppe Toto aus Los Angeles galt lange Zeit als Ensemble perfektionssüchtiger Individualisten. Sie tüftelten lieber im Studio an neuen Soundkonzepten, als live auf der Bühne zu stehen. Künstlerisches Gerüst waren der Leadsänger Bobby Kimball und die Brüder Steve, Mike und Jeff Porcaro. Ihre Songs stehen heute in jedem Almanach der Rockmusik. Hold the Line, Rosanna oder auch Africa aus dem berühmten 1983 mit Grammys übersäten vierten Album Toto 4. Der Bandname stammt übrigens aus dem Musical Der Zauberer von Oz. Toto, so heißt der Hund der Hauptheldin Dorothy. Und Toto oder En Totus, das heißt auf Lateinisch allumfassend, der passende Name für eine Band, die ihren Stil in mehr als 30 Jahren Bandgeschichte oft verändert.

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1: 2012 war ein gutes Jahr für Udo Lindenberg. Sein Musical Hinterm Horizont in Berlin läuft bestens besucht als Dauerrenner. Und auch sonst ist der Panikrocker irgendwie immer im Gespräch. Er war der Erste, der die Kluft zwischen Schlager und Rock mit deutschen Songtexten überwand. Das gilt zumindest für Deutschland West. Während sich in der DDR parallel eine Szene mit Ikonen wie den Pudis oder Renft entwickelte, schickte Lindenberg sich an, sein westdeutsches Publikum in trockenem Kellerjargon mit Alltagsgeschichten zu unterhalten. So geschehen Mitte der 70er Jahre.
2: Ich habe mir gedacht, es gibt so viele schlimme Lieder, so viele peinliche Schlager, da muss endlich mal was passieren.
1: Und es passierte mit Langzeitfolgen. Stefan Waggershausen, Grönemeyer oder Kunze, ihre Musik wäre nicht denkbar ohne die Pionierzeit von Udo Lindenberg, dem wichtigsten Innovator deutschsprachiger Rockmusik in Westdeutschland.
2: Ich habe ja früher auch mal Englisch gesungen, zeitlang, bis ich feststellte, dass es eigentlich ziemlich unlogisch ist, als ich in einer Fremdsprache irgendwie zu artikulieren. Ich wollte eine Menge Sachen sagen und das konnte ich in der englischen Sprache nicht.
1: Udo Lindenberg jetzt mit einem Stück aus einer grandiosen Comeback-LP von 2008. Die Scheibe heißt Stark wie zwei und daraus

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4: Ich bin Lisa Schwarzkopf. Schönen guten Morgen. In der Raumfahrt kann Europa noch nachlegen. Was Raketen- oder auch Satellitentechnik angeht, sollten sich Staaten nicht auf andere Staaten oder Einzelpersonen verlassen, sagte der deutsche Astronaut Matthias Maurer im ZDF. Gestern war Elon Musk SpaceX an die Börse gegangen. Innenminister Dobrindt warnt vor möglichen Drohnenangriffen auf den Bundestag und andere Verfassungsorgane. Laut Rheinischer Post fordert er eine dauerhafte Drohnenabwehr. Hintergrund sind mehr Sichtungen der Fluggeräte über Regierungsgebäuden. Die EU startet am Montag offiziell die ersten Beitrittsgespräche mit der Ukraine und Moldau. Zunächst geht es dabei um grundlegende Werte und Reformen, die beide Länder erfüllen müssen. EU-Spitzen sprechen von einem wichtigen politischen Signal der Unterstützung. In London steigt heute die traditionelle Geburtstagsparade von König Charles. An der prunkvollen Zeremonie nehmen zahlreiche Soldaten, Pferde und Musiker teil. Charles wird im November 78 Jahre alt. Der Geburtstag britischer Monarchen wird jedoch mit einer Parade im Juni gefeiert, weil das Wetter dann besser ist. Dieser Auftakt kann sich doch sehen lassen. Die USA haben ihr erstes Spiel bei der Fußball-WM gegen Paraguay mit 4:1 gewonnen. Zuvor war Co-Gastgeber Kanada nicht über ein Unentschieden hinausgekommen. 1:1 stand es am Ende in der Partie gegen Bosnien-Herzegowina.

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1: Ich bin Lisa Schwarzkopf. Schönen guten Morgen. Europa muss in der Raumfahrt unabhängiger werden. Das hat der deutsche Astronaut Matthias Maurer im ZDF gesagt. Hintergrund ist der Börsengang von Elon Musks Weltraumunternehmen SpaceX. Dadurch ist Musk zum ersten Billionär der Welt geworden. Die Rentner in Deutschland bekommen ab nächstem Monat mehr Geld. Der Bundesrat hat jetzt grünes Licht dafür gegeben. Damit steigen ab Juli die Bezüge um 4,2%. Bei einer Standardrente mit Durchschnittsverdienst und 45 Beitragsjahren sind das fast 80 Euro im Monat mehr. Fluggäste bekommen weiter ab 3 Stunden Verspätung Entschädigung. Mehrere EU-Staaten haben ihre Pläne in den Verhandlungen mit dem Parlament aufgegeben. Sie wollten erst ab 4 Stunden zahlen. Auch niedrigere Entschädigungen sind erstmal vom Tisch. Zuvor hatte es jahrelange Verhandlungen darum gegeben. Die US-Armee hat mehrere iranische Drohnen über der Straße von Hormuz abgeschossen. Die Drohnen hätten Handelsschiffe in der Meerenge bedroht, so die USA. Im Moment ist unklar, wie es um die Friedensbemühungen in der Region steht. Da gibt's unterschiedliche Angaben zu. Bei der Fußball-WM in Nordamerika sind jetzt alle Gastgeberländer ins Turnier gestartet. Die USA mussten in ihrem ersten Spiel gegen Paraguay ran und haben sich deutlich mit 4:1 durchgesetzt. Zuvor ging es auch für Kanada los. Der Endstand gegen Bosnien-Herzegowina 1:1.
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2: So, jetzt pass auf. Nach einer Umfrage des Meinungsforschungsinstituts Forsa war Tage wie diese von den Toten Hosen das beliebteste Lied bei deutschen Geschäftsreisenden im Jahr 2012. Das habe ich mir nicht ausgedacht. Warum hat man denn sowas untersucht? Hier ist es, die Toten Hosen bei Radio.

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16: Dieser Song fängt ganz normal an, aber er hört vollkommen bescheuert auf. Und zwar zweimal hintereinander. Achtet mal drauf. Hier sind The Pretty Reckless, hier ist When I Wake Up bei Radio Bob.

0: Surrender, Rainbow.
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0: 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Und mir ist aufgefallen, bei allem, was ihr uns so schreibt, ne, dass es so schöne Namen gibt im Land. Es gibt den Hirsch in Nürnberg zum Beispiel, das Täubchental in Leipzig. Es gibt in Osnabrück den Rosenhof. Da könnte man denken, das ist eine Seniorenresidenz. Nein, ist ein Rockladen. Oder das Bett in Frankfurt. Da haben die hier schon gespielt, sagt Bobber Manfred. Deswegen liebt er das Bett so sehr, sagt er. Hier sind die Massive Wagons. Hier ist In It Together jetzt. 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
2: Ich bin Lisa Schwarzkopf. Schönen guten Morgen. In der Raumfahrt kann Europa noch nachlegen. Was Raketen- oder auch Satellitentechnik angeht, sollten sich Staaten nicht auf andere Staaten oder Einzelpersonen verlassen, sagte der deutsche Astronaut Matthias Maurer im ZDF. Gestern war Elon Musk SpaceX an die Börse gegangen. Drohnenangriffe auf den Bundestag? Diese Gefahr ist laut Innenminister Dobrindt deutlich größer geworden. Dobrindt hält daher eine dauerhafte Drohnenabwehr für notwendig, berichtet die Rheinische Post. Beim Bundestag ist dafür allerdings die Stadt Berlin zuständig. Für die Ukraine und Moldau rückt der EU-Beitritt ein kleines Stück näher. Montag starten die ersten Verhandlungen. Die Ukraine will schon länger Teil der EU werden. Bisher hatte Ungarn da auf die Bremse getreten. Das hat sich mit dem Regierungswechsel dort geändert. Die US-Regierung hat die Übernahme von Warner Brothers Discovery durch Paramount Skydance genehmigt. Der Milliardendeal im Umfang von rund 111 Milliarden Dollar wurde ohne Auflagen durchgewunken. Kritiker befürchten, dass die Übernahme den Wettbewerb beeinträchtigen könnte. Dieser Auftakt kann sich doch sehen lassen. Die USA haben ihr erstes Spiel bei der Fußball-WM gegen Paraguay mit 4:1 gewonnen. Zuvor war Co-Gastgeber Kanada nicht über ein Unentschieden hinausgekommen. 1:1 stand es am Ende in der Partie gegen Bosnien-Herzegowina.
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3: Der Weltmeister steht fest, also der Rock-Weltmeister. Und wer das ist, das verrate ich in dieser halben Stunde. Vorher die Counting Crows, die Commoners und jetzt David Bowie. Hier ist Let's Dance bei Radio Bob.

Mr. Jones, die Counting Crows sind das hier bei Radio Bob. Carsten Weyers hat den Bobs Morgen diese Woche gefragt, wer euer Weltmeister ist, ne? Also euer Rockmusik-Weltmeister wegen Fußball-WM, ihr wisst schon. Und viele sagen dann Großbritannien, andere USA, aber man kann das offiziell nachprüfen und belegen, Schweden ist Rockweltmeister. Denn gemessen an der Einwohnerzahl des Landes haben die meisten Rockbands und die größten Erfolge weltweit. Es gibt sogar ein staatliches Förderprogramm und Rockmusik ist ein Exportartikel mit eigenem Minister, der das alles im Blick hat. Hier kommt so ein Exportartikel aus Schweden. Nestor, hier ist We Come Alive.

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9: Ja, man soll ja nicht mehr alles so schwarz-weiß sehen, aber jetzt geht's gar nicht anders, denn ich habe hier jetzt die Black Keys für euch. Davor Whitesnake und davor jetzt Blackstone Cherry. Hier ist Celebrate bei Radio Bob.

Little Black Submarines, die Black Keys sind das hier bei Radio Bob. Popsängerin Dua Lipa und Schauspieler Callum Turner haben geheiratet. Turner ist der eventuell ja der nächste James Bond, ne? Man munkelt da was. 3 Tage wurde zumindest gefeiert in Palermo auf Sizilien. Mit dabei unter anderem Gäste wie Mick Jagger, Madonna und er hier. Er hat sogar ein Konzert gespielt, ein kleines, für das Brautpaar. Elton John, hier ist Saturday Night's Alright for Fire.

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6: Ich bin Lisa Schwarzkopf. Schönen guten Tag. Ist der Iran-Krieg bald zu Ende oder gehen die Angriffe weiter? Das ist immer noch unklar. Vom Vermittler Pakistan gibt's mittlerweile aber immerhin positive Signale. Da ist von einem möglichen Friedensabkommen die Rede. Offiziell bestätigt haben das die USA und der Iran aber noch nicht. Europa muss in der Raumfahrt unabhängiger werden. Das hat der deutsche Astronaut Matthias Maurer im ZDF gesagt. Hintergrund ist der Börsengang von Elon Musks Weltraumunternehmen SpaceX. Dadurch ist Musk zum ersten Billionär der Welt geworden. Die Rentner in Deutschland bekommen ab nächstem Monat mehr Geld. Der Bundesrat hat jetzt grünes Licht dafür gegeben. Damit steigen ab Juli die Bezüge um 4,2%. Bei einer Standardrente mit Durchschnittsverdienst und 45 Beitragsjahren sind das fast 80 Euro im Monat mehr. Fluggäste bekommen weiter ab 3 Stunden Verspätung Entschädigung. Mehrere EU-Staaten haben ihre Pläne in den Verhandlungen mit dem Parlament aufgegeben. Sie wollten erst ab 4 Stunden zahlen. Auch niedrigere Entschädigungen sind erstmal vom Tisch. Zuvor hatte es jahrelange Verhandlungen darum gegeben. Bei der Fußball-WM in Nordamerika sind jetzt alle Gastgeberländer ins Turnier gestartet. Die USA mussten in ihrem ersten Spiel gegen Paraguay ran und haben sich deutlich mit 4:1 durchgesetzt. Zuvor ging es auch für Kanada los. Der Endstand gegen Bosnien-Herzegowina 1:1.
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7: Ab Dienstag neu bei uns die Bryan Adams Radio Show. 3 Stunden Bryan Adams mit seinen Lieblingssongs und seinen Geschichten dazu. Mr. Adams hören wir auch gleich nach California Hustle and Flow von Social Distortion hier bei Radio Bob.

Set Me On Fire. Heat hier in Bob Samstag mit André Dostal. Noel Gallagher von Oasis will sich die Halbzeitshow beim WM-Finale von Coldplay nicht anschauen. Er sagt, das sind doch alles keine Fußballleute und selber könnte auch nicht auftreten, denn zur gleichen Zeit würde er eine Lammkeule verlosen. Hat er so gesagt. Zumindest neue Musik soll es bald geben, denn er ist im Studio und sein Bruder Liam, der ist auch im Studio, aber ob da was zusammen entsteht, das weiß niemand so genau. Hier sind sie zusammen, hier sind Oasis, hier ist Whatever.

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11: Und wir hören gleich mal rein in das neue Album von Shinedown. Vorher noch Billy Idol, davor Metallica und jetzt Evanescence. Who will you follow?
12: Who

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2: Shinedown haben ihr 8. Studioalbum rausgehauen. Passenderweise heißt es 8 und es ist ein Mix aus Arena-Rockhymnen und ganz persönlichen, ehrlichen Texten.

Die Band Philosophie besagt, dass sie ein Album erst rausbringen, wenn es zu 100% authentisch ist. 4 Jahre hat dieser Prozess gedauert. 1 Jahr lang haben sie sich für den Feinschliff genommen im bandeigenen Studio in South Carolina. Und der Feinschliff ging sogar so weit, dass Frontmann Brent Smith beim Songwriting zu den Singles so tief in seinen eigenen Phobien gegraben hat, dass er laut eigener Aussage im Studio emotional völlig die Fassung verloren hat.

8 ist eine sehr ambitionierte Platte mit den gewohnten Rockhymnen, aber eben auch einem ganz neuen persönlichen Level. Wir geben Shinedown 4 von 5 Bob-Punkten.

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1: Ich bin Lisa Schwarzkopf. Schönen guten Tag. Um den Stand der Dinge im Iran-Krieg herrscht mal wieder Verwirrung. Erst hieß es erneut, ein Friedensabkommen ist zum Greifen nah, dann wurden neue Angriffe gemeldet. Das US-Militär hat nach eigenen Angaben iranische Drohnen in der Straße von Hormuz abgeschossen. Innenminister Dobrindt warnt vor möglichen Drohnenangriffen auf den Bundestag und andere Verfassungsorgane. Laut Rheinischer Post fordert er eine dauerhafte Drohnenabwehr. Hintergrund sind mehr Sichtungen der Fluggeräte über Regierungsgebäuden. Die Ukraine kann auf weitere Hilfen hoffen. Der Internationale Währungsfonds stellt knapp 700 Millionen Dollar an Krediten in Aussicht. Die Zustimmung des IWF-Vorstands steht noch aus. In London steigt heute die traditionelle Geburtstagsparade von König Charles. An der prunkvollen Zeremonie nehmen zahlreiche Soldaten, Pferde und Musiker teil. Charles wird im November 78 Jahre alt. Der Geburtstag britischer Monarchen wird jedoch mit einer Parade im Juni gefeiert, weil das Wetter dann besser ist. Die Vorfreude bei den deutschen Fußballfans ist groß. Morgen trifft das DFB-Team in seinem ersten Vorrundenspiel bei der WM in Nordamerika auf Curaçao. Nach dem Abschlusstraining heute im deutschen Basecamp fliegt der Tross dann zum Spielort Houston.
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2: Wir starten hier mit einem der größten Rockklassiker aus den 80ern. Und das will schon was heißen, denn die 80er haben echt viele Klassiker rausgebracht. Hier sind Asia, Heat of the Moment.

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mentale Gesundheit ist einfach so ein verdammt wichtiges Thema, aber irgendwie wird leider noch viel zu wenig darüber gesprochen. Also Menschen finden das völlig okay und normal zu sagen, hey, ich bin krank, ich habe die Grippe oder einen gebrochenen Arm oder whatever, aber sich einzugestehen, dass die mentale Gesundheit eben auch mindestens genauso wichtig ist wie die körperliche, das fällt vielen schwer und ich finde, wir sollten zusammen daran arbeiten, dass das ja genauso spruchreif ist und genauso ein Teil des Lebens ist. Lansdowne haben das gemacht, die haben diesen Song darüber geschrieben, das war Rescue hier bei Radio Bob. Hi, ich bin Laura Scheinberg und hier wird's jetzt gleich eine Runde entspannter mit den Red Hot Chili Peppers Scar Tissue.

Also ich weiß nicht, bei dem Song bin ich irgendwie gedanklich immer auf einer richtig guten Party. Und zwar genau auf dem Zeitpunkt, wo dann nicht mehr diese typischen Partylieder laufen, sondern Songs, die wirklich alle mitsingen. Und das können dann auch mal irgendwelche Balladen oder so sein. Da geht es einfach nur noch darum, irgendwie zusammen im Kreis zu stehen, sich zu umarmen und Spaß zu haben und hammerdoll und hammerlaut zu singen. Ich weiß nicht, ob ihr das auch kennt oder ob das so ein persönliches Ding ist, aber ich liebe das. Und das passt auch so richtig gut zu den Donuts, ne? Eine letzte Runde hier bei Radio Bob. Hi, ich bin Laura Scheinberg und hier gibt's jetzt Queen. Who wants to live forever?

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11: Ich habe jetzt einen Song für euch, da ist man irgendwie direkt im Sommer, ein richtig schön warmer Tag, mit Freunden unterwegs zum See oder zum Strand sein, eine Runde grillen. Also genau dieses Feeling kommt zumindest bei mir auf. Aber wenn wir mal tiefer in den Text gehen, dann merkt man auch ganz schön schnell, dass der Song gar nicht so fröhlich ist, wie er klingt. Frontman Ben Schwab verarbeitet nämlich seine Kindheit, die vor allem geprägt war von Problemen in der Familie und auch Armut. Aber die Botschaft ist laut ihm dann gar nicht mehr so düster. Sie soll eher Mut machen, dass man sich selbst einfach nicht so viele Gedanken darum macht, was fehlt, sondern sich auf sich selbst konzentriert. Hier ist die gute Message. Hier sind Skindred mit Can I Get A.

war natürlich Surprise, Surprise von Billy Talent hier bei Radio Bob. Und falls ihr nächstes Wochenende auf dem Hurricane oder Southside Festival unterwegs seid, da könnt ihr die Jungs live sehen. Hi Freunde, ich bin Laura Schallenberg und jetzt gibt's ja einen absoluten Klassiker von The Who, Behind Blue Eyes. 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
10: Wenn AC/DC eins können, dann natürlich ganz große Hymnen schreiben. Und manchmal reicht dafür auch ein Thema, das uns wirklich alle jederzeit beschäftigt, nämlich das gute alte Geld. Hier sind sie jetzt mit Money Talks.

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Ja, ist für mich echt einer der besten Songs, die dieses Jahr rausgekommen sind. Atreyu waren das mit All For You hier bei Radio Bob. Ich weiß auch, dass es schon noch ganz schön früh ist, um sich da irgendwie festzulegen. Aber ihr könnt ja einfach mal raushauen, was zumindest bisher euer Highlight war. Ein Song, ein Album oder vielleicht wartet ihr ja auch noch sehnsüchtig auf irgendein Release. Erzählt das gerne mal über die MyBob-App. Und solange gibt es hier The Hooters, All Your Zombies.

Also wenn wir meiner Kollegin Jessie glauben können, dann ist das hier einer der geilsten Live-Songs von Linkin Park. Also zumindest war sie letzte Woche noch bei Rock am Ring und da war sie komplett geflasht von diesem Song. Burn It Down war das natürlich. Ja, Donnerstag und gestern war sie noch in München. Morgen steht dann das Download Festival in England an und ich drücke jetzt mal die Daumen, dass sie spätestens nächstes Jahr auch nochmal hier nach Deutschland kommen und ich sie dann endlich mal wieder live sehen kann. Laura Scheinberg ist hier und jetzt gibt's Fastball.

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10: Airborne sagen über sich selbst, dass es sie ohne Motorhead-Frontman Lemmy Kilmister nie gegeben hätte. Und deshalb finden sie auch, dass er gar nicht wirklich tot ist, sondern nach seinem Tod immer noch weiterlebt. Und genau das ist auch die Botschaft von ihrem Album, das selbst betitelt ist und im August rauskommen soll. Die erste Single gibt's jetzt hier, Alive After Death, Last Plane Out.

1985, das war Bruce Springsteen mit Glory Days hier bei Radio Bob. Und wir machen weiter mit Lenny Kravitz, von dem ich jetzt einfach mal behaupte, dass er einer oder vielleicht sogar der am besten aussehendste und auch fitteste 62-jährige Rocker ist, den es gibt. Also der Mann ist wirklich eine absolute Maschine. Wenn ihr es nicht vor Augen habt, guckt euch doch gerne mal Bilder an. Hier ist er mit Stillness of Heart.

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3: Ich bin Lisa Schwarzkopf. Schönen guten Tag. Um den Stand der Dinge im Iran-Krieg herrscht mal wieder Verwirrung. Erst hieß es erneut, ein Friedensabkommen ist zum Greifen nah, dann wurden neue Angriffe gemeldet. Das US-Militär hat nach eigenen Angaben iranische Drohnen in der Straße von Hormus abgeschossen. Drohnenangriffe auf den Bundestag? Diese Gefahr ist laut Innenminister Dobrindt deutlich größer geworden. Dobrindt hält daher eine dauerhafte Drohnenabwehr für notwendig, berichtet die Rheinische Post. Beim Bundestag ist dafür allerdings die Stadt Berlin zuständig. Europa muss in der Raumfahrt unabhängiger werden. Das hat der deutsche Astronaut Matthias Maurer im ZDF gesagt. Hintergrund ist der Börsengang von Elon Musks Weltraumunternehmen SpaceX. Dadurch ist Musk zum ersten Billionär der Welt geworden. Die Ukraine kann auf weitere Hilfen hoffen. Der Internationale Währungsfonds stellt knapp 700 Millionen Dollar an Krediten in Aussicht. Die Zustimmung des IWF-Vorstands steht noch aus. Die Vorfreude bei den deutschen Fußballfans ist groß. Morgen trifft das DFB-Team in seinem ersten Vorrundenspiel bei der WM in Nordamerika auf Curaçao. Nach dem Abschlusstraining heute im deutschen Basecamp fliegt der Tross dann zum Spielort Houston.
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4: Sharon Osbourne hat jetzt mal so richtig die Krallen ausgefahren. Sie verteidigt das geplante KI-Avatar-Projekt rund um Ozzy Osbourne. Einige Fans haben der Familie Pietätlosigkeit und irgendwie auch Geldmacherei vorgeworfen. Und dazu hat sie im Podcast The Osbournes jetzt gesagt: Ey Leute, wir wollen hier gar nicht irgendwas wiederbeleben. Wir wollen nicht so tun, als wäre er noch am Leben. Aber wir wollen halt dafür sorgen, dass er nicht vergessen wird. Meine Meinung, ich finde, er wird auch so nicht vergessen, alleine schon wegen seiner Musik. Und hier ist er jetzt, der Prince of Darkness mit Bark at the Moon.

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Ganz neu von den Stones, In the Stars, hier bei Radio Bob. Ja, die Rolling Stones haben für Juli ihr neuestes Album angekündigt. Übrigens das erste seit 2023 und es wird Foreign Tongues heißen. Und ich bin mal gespannt, ob vielleicht sogar noch eine Tour dazu kommt. Also Mick Jagger hat sich geäußert und gesagt, ja, Bock hätte ich auf jeden Fall. Schauen wir mal, wir werden euch informieren. Laura Scheinberg ist hier und jetzt habe ich für euch Musik aus meinem Geburtsjahr 1996. Sheryl Crow mit If It Makes You Happy.

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16: Die Toten Hosen haben zwar nie so richtig offiziell einen WM-Song geschrieben, aber Tage wie diese wurde zumindest 2014 zur WM rauf und runter gehört. Und es lief auch bei der Kabinenparty, als wir da ja wirklich Weltmeister geworden sind. Jetzt haben die Jungs gerade wieder neue Musik rausgebracht und ich bin mal gespannt, ob das vielleicht ein gutes Vorzeichen für die WM ist. Morgen muss Deutschland zum ersten Mal ran und wer weiß, vielleicht läuft der Song ja hier dann auch in der Kabine. Die Toten Hosen mit Nur nach vorn.

Ach ja, Sum 41. Das war schon eine der großen Bands der frühen 2000er, ne? Letztes Jahr, als sie sich getrennt haben, da ist für viele eine Welt zusammengebrochen. Ich nehme mich mal nicht raus, ich hoffe einfach nur auf eine Reunion eines Tages. Und das waren sie natürlich gerade mit Underclass Hero hier bei Radio Bob. Und weiter geht's direkt mit Foghat, Slow Ride.

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4: Ich bin Mia Hin. Schönen guten Tag. Der Druck auf die Bundesregierung in Sachen Reformen wächst. Unter anderem Arbeitgeberpräsident Rainer Dulger fordert Ergebnisse bis Mitte Juli, damit die Wirtschaft aus der Krise kommt. Aus Sicht der Wirtschaftsweisen Grimm reichen die bisherigen Ideen von Schwarz-Rot dafür nicht aus. Ist der Iran-Krieg bald zu Ende oder gehen die Angriffe weiter? Das ist immer noch unklar. Vom Vermittler Pakistan gibt es mittlerweile immerhin positive Signale. Da ist von einem möglichen Friedensabkommen die Rede. Offiziell bestätigt haben das die USA und der Iran aber noch nicht. Drohnenangriffe auf den Bundestag. Diese Gefahr ist laut Innenminister Dobrindt deutlich größer geworden. Dobrindt hält daher eine dauerhafte Drohnenabwehr für notwendig, berichtet die Rheinische Post. Beim Bundestag ist dafür allerdings die Stadt Berlin zuständig. Die Fußball-WM nimmt Fahrt auf. Von heute Abend bis morgen früh unserer Zeit stehen 4 Spiele auf dem Programm. Unter anderem ist die Schweiz gegen Katar und die Türkei gegen Australien gefordert. Highlight dürfte das Spiel des 5-maligen Weltmeisters Brasilien gegen den WM-Halbfinalisten von 2022 Marokko werden.
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5: Ich wünsche euch ein ganz schönes Wochenende und an dem kümmern wir uns um Metalcore aus Castrop-Rauxel. Wenn ich das sage, wisst ihr natürlich gleich, wer gemeint ist. Electric Callboy, na klar. Und da freuen wir uns ja als erstes mal auf das neue Album, über das wir reden wollen. Und da gucken wir auch nochmal zurück auf das letzte Wochenende. Da standen sie ja bei Rock am Ring auf der Bühne und das gemeinsam mit Dexter Holland von The Offspring. Wie es dazu eigentlich gekommen ist und wie sich das angefühlt hat, das erfahrt ihr gleich hier nach neuer Musik von Electric Callboy. Ich habe Let the Good Times Roll für euch. Sofort nach Tom Petty und nach Volley.

0: Das war Let the Good Times Roll, aktuelle Musik von Electric Callboy hier bei Radio Bob. Und das ist der Song, den sie gemeinsam mit The Offspring gemacht haben und den sie auch live bei Rock am Ring am letzten Wochenende gespielt haben. Und Dexter Holland von Offspring war mit auf der Bühne. Und das war schon ganz schön verrückt, wie Sänger Nico sagt.
1: Man muss sich hier und da schon mal so ein bisschen kneifen, ne? Also das ist nichts, was wir irgendwie, was selbstverständlich ist oder so. Das ist für uns, glaube ich, genauso verrückt wie für die Leute da draußen. Ja, und ihn dann noch mit auf der Bühne zu haben, so ist, ja, was sollen wir sagen? Also reicht ja nicht, ne? Da war Rock im Park spielen und Rock am Ring, dann hüpft da auch noch Dexter Holland mit uns rum. Nee, ist schon wirklich irre. Irre. Ich habe auch von ganz vielen Freunden und Familie irgendwie Nachrichten bekommen, so, boah, Alter, wie krass. Es ist schon geil, es macht schon Spaß, ja.
0: Der Kontakt zu The Offspring, der liegt schon ein bisschen länger zurück, wie Nico und Kevin sich erinnern.
1: Wir haben in Belgien, ich weiß jetzt gar nicht mehr, war das das Graspop? Genau, da haben wir ein Festival gespielt. Das ist jetzt schon wieder
2: zwei Jahre her.
1: Und wir haben irgendwie von der Crew nur mitbekommen, irgendwie, ja, ey, die Jungs von The Offspring wollen mit euch quatschen. Und wir dachten, ja, irgendwie, wir haben Scheiße gebaut. So, und die wollen uns jetzt mal kurz so unseren Kopf waschen, so ein bisschen. Hat sich aber rausgestellt, dass dann irgendwie Dexter und Noodles einfach nur vorbeigekommen sind, um uns zu sagen, dass die unsere Mucke total feiern und unsere Songs irgendwie auch privat pumpen und so. Und wir standen halt da und haben uns irgendwie fast in die Hose gekackt, weil unsere Idole einfach vor uns stehen und uns sagen, dass die unsere Mucke geil finden. Dann kam es irgendwie dazu, dass Dexter noch mit seiner Family dann irgendwie, ich glaube Stage Left, irgendwie sich die ganze Show reingezogen hat irgendwie und Kevin sogar noch gefistbumpt hat und so. Und
2: damals war das krasseste Erlebnis für mich, so erstmal so starstruck, so du dachtest so, was geht hier ab, und dann steht er einfach mit seiner Family Sidestage und ich zieh mich um und... Also es war schon besonders, ja, und darauf ist dann halt so die Connection entstanden.
0: Und herausgekommen ist der Song, den wir gerade gehört haben. Und der wird auch auf dem neuen Album sein. Tanznight. So heißt sie ja, die neue Scheibe von Electric Callboy, und darum kümmern wir uns gleich auch noch hier im Bob's Backstage Talk.

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14: Es ist tatsächlich schon 4 Jahre her seit dem letzten vollwertigen Studioalbum von Electric Callboy. Und deshalb freuen wir uns auch wirklich sehr auf den August, denn da kommt ja die neue Scheibe Tanznight. Und was sie da so inspiriert hat, das erfahrt ihr hier gleich. Nach dem Titelsong zum Album Tanznight von Electric Callboy kommt sofort nach New Model Army. Ich wünsche euch ein ganz schönes Wochenende.

0: Hans Knight. Das war aktuelle Musik von Electric Callboy hier bei Radio Bob. Das war nämlich der Titelsong zu ihrem neuen Album, über das wir uns hier unterhalten im Backstage Talk. 4 Jahre liegt das letzte jetzt tatsächlich schon zurück, aber das hat einen guten Grund, wie Keyboarder Kevin sagt.
1: Wir waren viel unterwegs jetzt seit dem letzten Album. Das hat uns ein bisschen die Zeit geraubt, wirklich fokussiert an einem neuen Album zu arbeiten. Deswegen hat es jetzt auch relativ lange gedauert. Wir sind eine Band, die funktioniert eigentlich nicht so gut beim Songwriting unterwegs. Wir können vielleicht mal ein paar Ideen festzurren oder mal so ein bisschen was aufnehmen, aber wir brauchen schon eine aktive Zeit im Studio. Und wenn man dann im Studio ist und auch das Gehirn wieder umswitcht auf Songwriting, dann ist man viel aufnahmefähiger für alle Inspirationen, was Musik angeht. Das kann dann sein, dass du irgendwo im Supermarkt an der Theke irgendeinen Werbejingle hörst oder irgendein Wort hörst, oder das verarbeitest du ganz anders direkt. Ja, weil viele Worte haben ja auch eine Melodie selber. Also bei Elevator Operator war es halt die Melodie. Das war dieses Elevator Operator. So, und auch Tanz Night, da willst du ja sofort du.
0: Da ist also quasi ein Wort Inspiration für einen ganzen Song, und das gab es nicht zum ersten Mal, wie Sänger Nico sich erinnert.
2: Also ich glaube, wir hatten sowas schon mal, und zwar ganz, ganz, ganz am Anfang, als ich dazugestoßen bin, hatten wir 2 Worte, das war Hyper Hyper. Das war ein Wort oder beziehungsweise ein Wortspiel, aus dem dann ein Song entstanden ist. Das war relativ ähnlich, aber in der Regel ist es eigentlich andersrum. Man fängt wirklich an, Daniel hat vielleicht einen Riff im Kopf, oder man findet irgendeinen geilen Synth, irgendeine geile Melodie, die einem irgendwas gibt, und dann fängt man an zu schreiben und dann kommen die Ideen. Da war es so, wir haben 2-mal ein Wort gehört, das uns einfach sofort auf die Bahn gebracht hat. So, das war sofort Gaspedal durchtreten. Wir wissen, das wird ein Song. Aber das kannst du nicht kontrollieren. Das ist auch das Geile daran.
0: Wichtig ist, dass am Ende neue Musik entsteht. Und so ist es passiert bei Electric Callboy. Tanz Night, so heißt das neue Album, kommt Anfang August. Und auch live haben sie noch ein bisschen was vor. Und darüber sprechen wir gleich noch hier in Bobs Backstage Talk.

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0: Das war Self-Esteem von The Offspring hier bei Radio Bob und mit deren Sänger Dexter Holland standen sie am letzten Wochenende gemeinsam auf der Bühne bei Rock am Ring. Electric Callboy. Ja, sie haben dort den gemeinsamen Song Let the Good Times Roll performt und für die Jungs aus Castrop-Rauxel war das natürlich was ganz Besonderes, denn The Offspring sind große Idole für Electric Callboy und damit auch ein Stück weit mitverantwortlich für die beeindruckende Karriere, die sie bisher hingelegt haben und die man auch mal sacken lassen muss.
1: Das kann man tatsächlich, finde ich zumindest, das kannst du auf so viele Dinge übertragen. Beispiel, du hast dein Eigenheim gebaut, gekauft, whatever. Ne? Und irgendwann, du wohnst da ein Jahr, du wohnst da zwei, du wohnst da drei. So, dann ist das Alltag. Das ist ganz normal. Das ist ganz normal. Und hier und da, und ich glaube, da ertappst du dich auch bei, sitzt du dann vielleicht mal so draußen im Garten, hast ein Gläschen Wein in der Hand, guckst dich so um und denkst dir so, boah, krass, ey. Krass. Einfach mal so, krass. Ist unser Ding. So, ist unser Häuschen. So, haben wir gemacht mit unseren eigenen Händen irgendwie. Weißt du, was ich meine? Ist so, dieses Gefühl hat man dann tatsächlich, wenn man dann mal die Zeit hat, nach Hause zu kommen und einfach mal so ein bisschen durchzuatmen und mal Revue passieren zu lassen, so, ja.
0: Ist schon krass, was er und seine Band bisher auf die Beine gestellt haben, findet Sänger Nico und wir unterschreiben das voll und wünschen uns natürlich, dass es so weitergeht für Electric Callboy, die in diesem Jahr ja noch ihr Escalation Fest in Berlin feiern und im Februar dann auch noch weitere Headliner-Termine bei uns auf dem Zettel haben. Das Ganze präsentiert von uns und das heißt, die Karten macht ihr euch klar auf radiobob.de für Electric Callboy. Das waren sie hier im Backstage Talk. Ich bin Carsten Beyers und ich wünsche euch noch ein schönes Restwochenende mit Radio Bob.

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3: Ich bin Mia Hin. Schönen guten Tag. Die Bundesregierung bekommt weiter Druck in Sachen Reform. Aus Sicht der Wirtschaftsweise Grimm reichen die bisherigen Ideen von Schwarz-Rot nicht aus, um die Wirtschaft wieder nach vorn zu bringen. Sie schlägt in der Welt am Sonntag weniger Regularien vor, um den technischen Fortschritt zu fördern. Um den Stand der Dinge im Iran-Krieg herrscht mal wieder Verwirrung. Erst hieß es erneut, ein Friedensabkommen ist zum Greifen nah. Dann wurden neue Angriffe gemeldet. Das US-Militär hat nach eigenen Angaben iranische Drohnen in der Straße von Hormuz abgeschossen. Europa muss in der Raumfahrt unabhängiger werden. Das hat der deutsche Astronaut Matthias Maurer im ZDF gesagt. Hintergrund ist der Börsengang von Elon Musks Weltraumunternehmen SpaceX. Dadurch ist Musk zum ersten Billionär der Welt geworden. Für die Ukraine und Moldau rückt der EU-Beitritt ein kleines Stück näher. Montag starten die ersten Verhandlungen. Die dauern meist mehrere Jahre. Die Ukraine will schon länger Teil der EU werden. Bisher hatte Ungarn da auf die Bremse getreten. Das hat sich mit dem Regierungswechsel dort geändert.
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4: Ein wunderschönes Wochenende wünsche ich euch. Ihr bekommt gleich Mucke von mir und zwar von Thundermother, Manowar, Queen und Social Distortion. Gibt's alles nach Handwritten von The Gaslight Anthem hier bei Radio Bob.

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Ihr hört Radio Bob am Samstag und das mit mir, Taki Knackstedt. Tachchen. Queen-Drummer Roger Taylor legt ja solo nach. Sein neues Album Violence Insane in a Beautiful World wird dieses Jahr am 18. September rausgehauen. Ja, und der Titel, der ist Programm. Taylor prangert nämlich Gewalt, Kriege, Hass, Plastik im Meer und den Umgang der Menschheit mit ja, diesem eigentlich schönen Planeten an. Die Platte ist übrigens Taylors bereits 7. Solo-Release und fast alle Songs hat er mal wieder selbst geschrieben, produziert, gesungen und eingespielt. Ich werde definitiv reinhören, bin sehr gespannt. Jetzt kriegt ihr aber erstmal Queen in kompletter Besetzung von mir und zwar mit One Vision hier bei Radio Bob. Hey!

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17: Greta Van Vliet haben sich zurückgemeldet. Ihr erstes musikalisches Lebenszeichen seit dem Album Starcatcher in 2023. Play Your Games heißt der Track und da hören wir natürlich zusammen jetzt mal rein. Bitteschön.

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1: Limp Bizkit mit Break Stuff hier bei Radio Bob, Freunde. Vor einer Woche standen wir noch gemeinsam am Ring und haben nicht nur Limp Bizkit abgefeiert, sondern auch ganz, ganz viele andere geile Bands. Und ich muss sagen, ich bin ja sehr beseelt vom Ring nach Hause gekommen. Ich glaube, ihr auch. So hat's euch gefallen. Wir hören noch mal rein in die Highlights von Rock am Ring 2026.
2: Mega, wirklich. Also ich bin richtig positiv überrascht. Die Leute sind cool, die Musik ist geil. In der ersten Reihe war ich schon fast bei Linkin Park. Das war mega hammergeil, ja. Also würde ich wieder machen.
3: Die Leute sind wie immer mega geil. Also einfach ein rundum gelungenes Festival, würde ich sagen.
2: Bad Omens war richtig, richtig krass. Die sind richtig, richtig hart abgegangen. Ich habe auch ein bisschen geweint. Es waren Freudentränen.
4: Dass ich tatsächlich bei Linkin Park ganz vorne stehen durfte, weil mich irgendwelche fremden Leute, die hier arbeiten, mitgenommen haben.
5: Wir haben unseren Milchvater dabei.
6: Das ist nicht der Stiffmeister, sondern der Iffmeister.
5: Iffmeister. Also, liebe Grüße aus dem Saarland.
7: Rock'n'Roll. Tag Party überall. Flunk überall, Bierborn überall. Geht's ab. Nonstop Musik, einfach Party Hardcore.
2: Boah, auf jeden Fall crazy. Man macht Dinge, von denen man nie gedacht hätte, dass man sie macht. Und es ist richtig, richtig, richtig geil und empfehlenswert.
8: Scheiß Tribüne! Scheiß Tribüne!
1: Ich habe Gänsehaut, Leute. Ich habe Gänsehaut hier im Studio. Ich will zurück, aber 2027 wird genauso fett, wenn nicht noch fetter. Blink 182 sind bereits als Headliner bekannt und 48.000 Tickets sind auch schon weg. Das spricht für sich. Auf wen habt ihr so Bock in 2027 am Ring? Schickt mir gerne dazu mal eine Nachricht ins Studio über unsere MyBob-App. Wenn ich wählen könnte, System of a Down, My Chemical Romance, die Toten Hosen, definitiv, die müssen noch mal antanzen. Ich hätte auch Bock auf Amon Amarth oder Hammerfall, Aylstorm. Ah, ich bin mit allem glücklich. Komm, Tucky knackst der Tee für euch bei Radio Bob. My Chemical Romance spiele ich euch jetzt auch mal. Und zwar mit I'm Not Okay, hier bei Radio Bob.

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8: Ich bin Mia Hin. Schönen guten Tag. Der Druck auf die Bundesregierung in Sachen Reformen wächst. Unter anderem Arbeitgeberpräsident Rainer Dulger fordert Ergebnisse bis Mitte Juli, damit die Wirtschaft aus der Krise kommt. Aus Sicht der Wirtschaftsweisen Grimm reichen die bisherigen Ideen von Schwarz-Rot dafür nicht aus. Ist der Iran-Krieg bald zu Ende oder gehen die Angriffe weiter? Das ist immer noch unklar. Vom Vermittler Pakistan gibt es mittlerweile immerhin positive Signale. Da ist von einem möglichen Friedensabkommen die Rede. Offiziell bestätigt haben das die USA und der Iran aber noch nicht. Die US-Regierung hat die Übernahme von Warner Brothers durch Paramount genehmigt. Der Milliardendeal im Umfang von rund 111 Milliarden Dollar wurde ohne Auflagen durchgewunken. Kritiker befürchten, dass die Übernahme den Wettbewerb beeinträchtigen könnte. Mit einer großen Parade und tausenden Besuchern ist in London der Geburtstag von König Charles gefeiert worden. Der ist zwar eigentlich im November, traditionell findet die Geburtstagsparade aber immer im Juni statt, weil dann das Wetter, so wie heute, eher mitspielt.
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9: Wir haben Zuwachs bekommen in unserer Bob-Familie und zwar von Mr. Brian Adams. Er ist jetzt offiziell unser Arbeitskollege und ab kommenden Dienstag wird er immer ab 21 Uhr für 3 Stunden seine Lieblingsmucke spielen und so ein paar Sachen aus seinem, ja, Rockstar-Dasein, seinem Alltag erzählen. Schaltet gerne ein, wenn es soweit ist, mit der Brian Adams Rock Show bei Radio Bob. Hier ist er schon mal für euch mit Run to You.

1994 kam dieser Song raus. Little Girl von den H-Blocks hier bei Radio Bob. Die H-Blocks sind ja gerade auch auf ihrer großen Sommertour. Die ist im vollen Gange und sie haben ihre neue Platte Fill in the Blank natürlich auch mit im Gepäck. Ballert ordentlich rein und live lohnen sich die Jungs eh. 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The Black Crowes jetzt mit Hard to Handle. Ich wünsche euch einen ganz tollen Samstag. Taki Knackstedt hier für euch. Tag.

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6: Ich habe es ja vorhin schon mal erwähnt, ich schwelge gerade sehr in Erinnerung, was Rock am Ring angeht. Ja, ich bin sehr beseelt und es war so toll, aber eine Erinnerung habe ich tatsächlich nicht. Und zwar an das Konzert von Linkin Park. Nicht, weil ich besoffen irgendwo in der Ecke lag, nein, ich lag nüchtern im Zelt. Und warum? Weil ich bei Papa Roach meine gute Winterjacke verloren hatte im Moshpit. Da habe ich nämlich Vollgas gegeben, Knallgas habe ich da gegeben und danach ging gar nichts mehr. Ich hatte Schnappatmung, mir war arschkalt, ich kam nicht zum Merch, ich konnte mir nichts Neues kaufen und dann habe ich für mich selber beschlossen, eigentlich bin ich unvernünftig, aber da war ich mal vernünftig und habe gesagt, Tacki, Alter, geh ins Zelt. Linkin Park, hast du schon mal mit Chester gesehen, kleiner Wermutstropfen und irgendwann wirst du sie auch nochmal mit Emily sehen. So, oder? Bitte seid nicht sauer auf mich. Hier habe ich es jetzt für euch. Linkin Park mit Faint bei Radio Bob.

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0: Ihr hört Radio Bob am Samstag. Das war ein Lieb mit Energies. Und für euch hinterm Mikro, Taki Knackstedt. Hi.
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0: Egal ob euer Rockschuppen des Vertrauens, der kleine Club, wo eure Lieblingsband zum ersten Mal vor wenig Publikum gespielt hat, oder wer weiß, die Rockpinte von nebenan, ja, wir haben sie alle, unsere Lieblingsrock-Locations mit Geschichte. 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
2: Hi, ich bin die Ina, ich bin 51 Jahre alt. Wir haben hier so einen mega kleinen Club. Der wird jetzt auch umgebaut, der ist ein bisschen abgeranzt, aber ich liebe ihn, ist wie mein zweites Wohnzimmer. Das ist der Hirsch.
3: Moin, hier ist der Mats aus Hamburg-Altona. Das Logo in Hamburg gewählt. Logo ist die kleinste Sauna der Welt, würde ich mal behaupten. Mittlerweile ist es ein bisschen besser geworden, aber regelmäßig coole Konzerte mit Schweiß von der Decke erlebt dort.
4: Hallo, mein Name ist Dina und ich dachte halt, dass man auch mal die kleineren Rock-Locations ein bisschen in den Vordergrund heben sollte. Zum Beispiel wie in Leipzig-Engelsdorf, in das Hellraiser. Die Pyrotechnik war mega krass gewesen in der Location. Man hat das Feuer bis in die letzte Reihe gespürt, die Wärme und die Hitze. Also das hat mich schon echt beeindruckt.
0: Ich find's toll. 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
9: Ich bin Mia Hin. Schönen guten Tag. Die Bundesregierung bekommt weiter Druck in Sachen Reform. Aus Sicht der Wirtschaftsweise Grimm reichen die bisherigen Ideen von Schwarz-Rot nicht aus, um die Wirtschaft wieder nach vorn zu bringen. Sie schlägt in der Welt am Sonntag weniger Regularien vor, um den technischen Fortschritt zu fördern. Um den Stand der Dinge im Iran-Krieg herrscht mal wieder Verwirrung. Erst hieß es erneut, ein Friedensabkommen ist zum Greifen nah. Dann wurden neue Angriffe gemeldet. Das US-Militär hat nach eigenen Angaben iranische Drohnen in der Straße von Hormuz abgeschossen. Drohnenangriffe auf den Bundestag. Diese Gefahr ist laut Innenminister Dobrindt deutlich größer geworden. Dobrindt hält daher eine dauerhafte Drohnenabwehr für notwendig, berichtet die Rheinische Post. Beim Bundestag ist dafür allerdings die Stadt Berlin zuständig. Herzklopfen, Jubel oder Frust? Die Fußball-WM sorgt bei Fans für starke Emotionen. Die Uni Bielefeld untersucht aktuell, was dabei im Körper passiert und ob es da Unterschiede bei Fans verschiedener Länder gibt. Dafür werden Smartwatch-Daten gesammelt und noch Teilnehmende gesucht.
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10: Rage Against the Machine-Gitarrist Tom Morello hat ein neues Festival angekündigt, das Power to the People Festival. Das wird zum ersten Mal am 3. Oktober in den USA stattfinden und das Ganze wird ein Fest der Liebe, des Friedens, der Gerechtigkeit und Solidarität, denn ein Teil aller Einnahmen aus den Ticketverkäufen geht zum Beispiel an den guten Zweck und da gibt es ganz viele Wohltätigkeitsprogramme und Organisationen auf dem Festival selber und neben Morello sind zum Beispiel auch ein paar Künstler mit am Start, wie zum Beispiel die Dropkick Murphys, Jack Black, Taylor Momsen von The Pretty Reckless oder auch Serj Tankian von System of a Down. Und die Jungs von den Foo Fighters lassen sich dort outblicken. Und die hören wir jetzt mit Times Like These hier bei Radio Bob.

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Ihr hört Radio Bob am Samstag und das mit mir, Taki Knackstedt. Tachchen. Ja, Freunde, die Stones bringen am 10. Juli ihre neue Platte Foreign Tongues raus. Wir wissen alle, dass sie sich über die letzten Jahrzehnte irgendwie konserviert haben, ja? Ich find's total krass, ich find's mega. Mir hat die letzte Platte, Hackney Diamonds aus 2023, auch super gut gefallen. Ich bin gar keine große Stones-Hörerin, aber hat mich abgeholt. Deswegen bin ich auch sehr gespannt auf die neue Scheibe. Wie sieht's bei euch aus? Habt ihr Bock auf die Stones, aufs neue Album, vielleicht sogar auf eine Tour? Oder sagt ihr eher, boah, ist jetzt auch mal gut. Weit über 80. Ich finde, nein. So lange weitermachen, bis es geht. Das Leben ist zum Leben da. So einfach ist es. Die Stones, jetzt hier mit Angry bei Radio Bob.

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Geht immer. Ozzy Osbourne mit Crazy Train aus 1980 hier bei Radio Bob. Sharon Osbourne fährt ja übrigens gerade so ein bisschen die Krallen aus und verteidigt das geplante Avatar-Projekt rund um Ozzy Osbourne, also nachdem einige Fans der Familie Pietätlosigkeit und Geldmacherei vorgeworfen haben, stellte sie im familieneigenen Podcast klar, sie brauche euer verdammtes Geld nicht. Für sie sei das Projekt keine billige Wiederbelebung, sondern technische Weiterentwicklung. Und es ging nicht darum, so zu tun, als sei Ozzy noch am Leben, sondern darum, dass der Prince of Darkness nicht vergessen wird. Meine Meinung ist, ich glaube, ohne Avatar-Show wird Ozzy Osbourne auch nicht vergessen. Aber was weiß ich schon. Taki Knackstedt hier für euch bei Radio Bob. Jetzt gibt's die Arctic Monkeys mit I Bet You Look Good on the Dance Floor. Ein schönes Wochenende.

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7: Ich bin Mia Hin. Schönen guten Abend. Der Druck auf die Bundesregierung in Sachen Reformen wächst. Unter anderem Arbeitgeberpräsident Rainer Dulger fordert Ergebnisse bis Mitte Juli, damit die Wirtschaft aus der Krise kommt. Aus Sicht der Wirtschaftsweisen Grimm reichen die bisherigen Ideen von Schwarz-Rot dafür nicht aus. Für die Ukraine und Moldau rückt der EU-Beitritt ein kleines Stück näher. Montag starten die ersten Verhandlungen. Die dauern meist mehrere Jahre. Die Ukraine will schon länger Teil der EU werden. Bisher hatte Ungarn da auf die Bremse getreten. Das hat sich mit dem Regierungswechsel dort geändert. Europa muss in der Raumfahrt unabhängiger werden. Das hat der deutsche Astronaut Matthias Maurer im ZDF gesagt. Hintergrund ist der Börsengang von Elon Musks Weltraumunternehmen SpaceX. Dadurch ist Musk zum ersten Billionär der Welt geworden. Mit einer großen Parade und tausenden Besuchern ist in London der Geburtstag von König Charles gefeiert worden. Der ist zwar eigentlich im November, traditionell findet die Geburtstagsparade aber immer im Juni statt, weil dann das Wetter, so wie heute, eher mitspielt. Formel-1-Pilot George Russell startet beim Großen Preis von Spanien von der Pole Position. In Barcelona fuhr der Brite im Mercedes die schnellste Runde im Qualifying vor Lewis Hamilton im Ferrari und dem gesamtführenden Kimi Antonelli.
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5: Yeah, the Red Rocker Sammy Hagar, we are back now. 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
1: Ich bin Mia Hin. Schönen guten Abend. Die Bundesregierung bekommt weiter Druck in Sachen Reform. Aus Sicht der Wirtschaftsweise Grimm reichen die bisherigen Ideen von Schwarz-Rot nicht aus, um die Wirtschaft wieder nach vorn zu bringen. Sie schlägt in der Welt am Sonntag weniger Regularien vor, um den technischen Fortschritt zu fördern. Drohnenangriffe auf den Bundestag. Diese Gefahr ist laut Innenminister Dobrindt deutlich größer geworden. Dobrindt hält daher eine dauerhafte Drohnenabwehr für notwendig, berichtet die Rheinische Post. Beim Bundestag ist dafür allerdings die Stadt Berlin zuständig. Die US-Regierung hat die Übernahme von Warner Brothers durch Paramount genehmigt. Der Milliardendeal im Umfang von rund 111 Milliarden Dollar wurde ohne Auflagen durchgewunken. Kritiker befürchten, dass die Übernahme den Wettbewerb beeinträchtigen könnte. Herzklopfen, Jubel oder Frust? Die Fußball-WM sorgt bei Fans für starke Emotionen. Die Uni Bielefeld untersucht aktuell, was dabei im Körper passiert und ob es da Unterschiede bei Fans verschiedener Länder gibt. Dafür werden Smartwatch-Daten gesammelt und noch Teilnehmende gesucht.
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1: Ich bin Mia Hin. Schönen guten Abend. Die USA und der Iran stehen offenbar doch kurz vor einem Friedensabkommen. Das hat zumindest US-Präsident Trump jetzt angekündigt. Demnach soll die Vereinbarung bereits morgen unterzeichnet und die Straße von Hormuz für alle wieder geöffnet werden. Der Iran hat das noch nicht bestätigt. Drohnenangriffe auf den Bundestag. Diese Gefahr ist laut Innenminister Dobrindt deutlich größer geworden. Dobrindt hält daher eine dauerhafte Drohnenabwehr für notwendig, berichtet die Rheinische Post. Beim Bundestag ist dafür allerdings die Stadt Berlin zuständig. Der Druck auf die Bundesregierung in Sachen Reformen wächst. Unter anderem Arbeitgeberpräsident Rainer Dulger fordert Ergebnisse bis Mitte Juli, damit die Wirtschaft aus der Krise kommt. Aus Sicht der Wirtschaftsweisen Grimm reichen die bisherigen Ideen von Schwarz-Rot dafür nicht aus. Die Fußball-WM nimmt Fahrt auf. Von heute Abend bis morgen früh unserer Zeit stehen 4 Spiele auf dem Programm. Unter anderem ist die Schweiz gegen Katar und die Türkei gegen Australien gefordert. Highlight dürfte das Spiel des 5-maligen Weltmeisters Brasilien gegen den WM-Halbfinalisten von 2022 Marokko werden.
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1: Ich bin Mia Hin. Schönen guten Abend. Einmal mehr gibt es widersprüchliche Aussagen zu einem möglichen Ende des Iran-Kriegs. US-Präsident Trump hat angekündigt, dass morgen ein Friedensabkommen unterzeichnet wird. Vom Iran hieß es zuletzt, dass noch kein Datum für die Unterzeichnung feststeht. Die Bundesregierung bekommt weiter Druck in Sachen Reform. Aus Sicht der Wirtschaftsweise Grimm reichen die bisherigen Ideen von Schwarz-Rot nicht aus, um die Wirtschaft wieder nach vorn zu bringen. Sie schlägt in der Welt am Sonntag weniger Regularien vor, um den technischen Fortschritt zu fördern. Europa muss in der Raumfahrt unabhängiger werden. Das hat der deutsche Astronaut Matthias Maurer im ZDF gesagt. Hintergrund ist der Börsengang von Elon Musks Weltraumunternehmen SpaceX. Dadurch ist Musk zum ersten Billionär der Welt geworden. Herzklopfen, Jubel oder Frust? Die Fußball-WM sorgt bei Fans für starke Emotionen. Die Uni Bielefeld untersucht aktuell, was dabei im Körper passiert und ob es da Unterschiede bei Fans verschiedener Länder gibt. Dafür werden Smartwatch-Daten gesammelt und noch Teilnehmende gesucht.
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3: Ich bin Imme Kasten. Schönen guten Abend. Die USA und der Iran stehen offenbar kurz vor einem Friedensabkommen. Das hat zumindest US-Präsident Trump jetzt angekündigt. Demnach soll die Vereinbarung bereits morgen unterzeichnet und die Straße von Hormus für alle wieder geöffnet werden. Der Iran hat das noch nicht bestätigt. Der Druck auf die Bundesregierung in Sachen Reformen wächst. Unter anderem Arbeitgeberpräsident Reinhard Dulger fordert Ergebnisse bis Mitte Juli, damit die Wirtschaft aus der Krise kommt. Aus Sicht der Wirtschaftsweisen Grimm reichen bisherige Ideen von Schwarz-Rot dafür nicht aus. Herzklopfen, Jubel oder Frust. Die Fußball-WM sorgt bei Fans für starke Emotionen. Die Uni Bielefeld untersucht aktuell, was dabei im Körper passiert und ob es da Unterschiede bei Fans verschiedener Länder gibt. Dafür werden Smartwatch-Daten gesammelt und noch Teilnehmende gesucht. Mit einer großen Parade ist in London der Geburtstag von König Charles gefeiert worden. Der Geburtstag ist zwar erst im November. Traditionell findet die Geburtstagsparade aber immer im Juni statt, weil dann das Wetter besser ist. Die Rechnung ist heute aufgegangen. Tausende Besucher waren bei Sonnenschein dabei. Formel-1-Pilot George Russell startet beim Großen Preis von Spanien von der Pole Position. In Barcelona fuhr der Brite Mercedes die schnellste Runde im Qualifying vor Lewis Hamilton im Ferrari und dem gesamtführenden Kimi Antonelli.
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1: Ich bin Imme Kasten. Schönen guten Abend. Einmal mehr gibt's widersprüchliche Aussagen zu einem möglichen Ende des Iran-Kriegs. US-Präsident Trump hat angekündigt, dass am Sonntag ein Abkommen unterzeichnet wird. Vom Iran hieß es jetzt zuletzt, dass noch kein Datum für die Unterzeichnung feststeht. Die Bundesregierung bekommt weiter Druck in Sachen Reformen. Aus Sicht der Wirtschaftsweise Grimm reichen die bisherigen Ideen von Schwarz-Rot nicht aus, um die Wirtschaft wieder nach vorn zu bringen. Sie schlägt in der Welt am Sonntag weniger Regularien vor, um den technischen Fortschritt zu fördern. Für die Ukraine und Moldau rückt der EU-Beitritt ein kleines Stück näher. Montag starten die ersten Verhandlungen. Die dauern meist mehrere Jahre. Die Ukraine will schon länger Teil der EU werden. Bisher hatte Ungarn da auf die Bremse getreten. Das hat sich mit dem Regierungswechsel dort geändert. Herzklopfen, Jubel oder Frust. Die Fußball-WM sorgt bei Fans für starke Emotionen. Die Uni Bielefeld untersucht aktuell, was dabei im Körper passiert und ob es da Unterschiede bei Fans verschiedener Länder gibt. Dafür werden Smartwatch-Daten gesammelt und noch Teilnehmende gesucht.
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1: Ich bin Imme Kasten. Die USA und der Iran stehen offenbar kurz vor einem Friedensabkommen. Das hat zumindest US-Präsident Trump jetzt angekündigt. Demnach soll die Vereinbarung bereits morgen unterzeichnet und die Straße von Hormuz für alle wieder geöffnet werden. Der Iran hat das noch nicht bestätigt. Die Bundesregierung bekommt weiter Druck in Sachen Reformen. Aus Sicht der Wirtschaftsweise Grimm reichen die bisherigen Ideen von Schwarz-Rot nicht aus, um die Wirtschaft wieder nach vorn zu bringen. Sie schlägt in der Welt am Sonntag weniger Regularien vor, um den technischen Fortschritt zu fördern. Für die Ukraine und Moldau rückt der EU-Beitritt ein kleines Stück näher. Montag starten die ersten Verhandlungen. Die dauern meist mehrere Jahre. Die Ukraine will schon länger Teil der EU werden. Bisher hatte Ungarn da auf die Bremse getreten. Das hat sich mit dem Regierungswechsel dort geändert. Die Schweiz hat bei ihrem Auftakt bei der Fußball-WM einen sicher geglaubten Sieg aus der Hand gegeben. Gegen Außenseiter Katar spielten die Schweizer nur 1:1. Der Ausgleichstreffer der Kataris fiel erst in der Nachspielzeit. Formel-1-Pilot George Russell startet beim Großen Preis von Spanien von der Pole Position. In Barcelona fuhr der Brite Mercedes die schnellste Runde im Qualifying vor Lewis Hamilton im Ferrari und dem gesamtführenden Kimi Antonelli.

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1: Ich bin Imme Kasten. Einmal mehr gibt's widersprüchliche Aussagen zu einem möglichen Ende des Iran-Kriegs. US-Präsident Trump hat angekündigt, dass am Sonntag ein Abkommen unterzeichnet wird. Vom Iran hieß es jetzt zuletzt, dass noch kein Datum für die Unterzeichnung feststeht. Für die Ukraine und Moldau rückt der EU-Beitritt ein kleines Stück näher. Montag starten die ersten Verhandlungen. Die dauern meist mehrere Jahre. Die Ukraine will schon länger Teil der EU werden. Bisher hatte Ungarn da auf die Bremse getreten. Das hat sich mit dem Regierungswechsel dort geändert. Die Bundesregierung bekommt weiter Druck in Sachen Reformen. Aus Sicht der Wirtschaftsweise Grimm reichen die bisherigen Ideen von Schwarz-Rot nicht aus, um die Wirtschaft wieder nach vorn zu bringen. Sie schlägt in der Welt am Sonntag weniger Regularien vor, um den technischen Fortschritt zu fördern. Das dürfte die erste echte Überraschung bei der Fußball-WM in Nordamerika sein. Katar hat sich in der Nachspielzeit gegen die Schweiz einen Punkt erkämpft. Das Spiel ging 1:1 aus. Für Katar war es der erste Punkt überhaupt bei einer WM-Endrunde.